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3: AIDA Time. Es ist 3 Uhr.

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1: AIDA Time. Es ist 4 Uhr.

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1: 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AIDA Time. Es ist 5 Uhr.

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3: AIDA Time. Es ist 6 Uhr.
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5: Freitagmorgen rein in den Tag und die gute Laune, die geht steil.
6: Und wir haben hier gleich eine Special Cruise für euch, bei der Name schon neugierig macht. Die Crime & C geht im Januar in die zweite Runde mit Gästen, die sich wirklich sehen lassen können. Und außerdem wartet noch eine weitere Special Cruise mit ordentlich Überraschungspotenzial auf euch.
5: Ullala, und das am frühen Freitagmorgen. Dazu also mehr in 10 Minuten. Und jetzt erstmal musikalisch in Richtung Wochenende. Gleich Rita Ora und Liam Payne mit For You. Und jetzt direkt Topic und Becky G. Sorry Papi, hier auf AIDA Radio, eurem Urlaubsradio.

0: Guten Morgen euch an diesem Freitag. Ja, und wer auch spannende Geschichten, echte Gänsehautmomente oder jede Menge Krimi-Know-how steht, der sollte jetzt mal ordentlich die Ohren spitzen.
1: Eben.

0: Januar nämlich geht die Crime and Sea Special Cruise in die zweite Runde. Und jetzt ist auch klar, welche Gäste mit an Bord sein werden.
1: Ja, mit dabei wird wieder sein Sebastian Fitzek. Der war ja letztes Jahr auch schon mit dabei.
0: Das stimmt.
1: Das waren spannende Lesungen, wirklich Gänsehaut.
0: Philipp ich habe sogar ein Foto gemacht.
1: Stimmt, ja. Philipp Fleiter war dabei. Da gibt es dann wieder einen Live-Podcast, könnte ich mir vorstellen. Das war ja auch unglaublich spannend. Und Carsten Schütte, der Krimi-Experte. Also ihr merkt schon, Lesungen, Vorträge, Live-Podcasts, die begeistern wieder.
0: Und in neuen Wort auch noch Bestseller-Autorin Nele Neuhaus, die bringt garantiert jede Menge spannende Geschichten und Lesestoff für schlaflose Nächte mit.
1: Im besten Sinne natürlich, Nächte. Und dann wartet noch eine weitere Special Cruise auf euch, die Moin Cruise auf AIDA Prima, und zwar vom 25. April bis zum 2. Mai nächstes Jahr dann.
0: 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Und wir machen hier weiter mit der besten Musik für mehr Gefühl auf AIDA Radio, eurem Urlaubsradio.

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1: Wusstet ihr's? Angeberwissen to go.
2: Hand aufs Herz. Wer hat's nicht gemacht? Sich damals als Kind eine Muschel mal ans Ohr gehalten.
3: In jedem Urlaub oder diese riesen Muscheln, die in irgendwelchen Wohnzimmern bei Bekannten oder bei Oma und Opa rumstanden. Und dann hieß es immer, hör mal, da rauscht das Meer.
2: Ja, ja, das Verrückte ist ja aber nur, man hört ja gar nicht das Meer.
3: Ja, denn die Muschel wird ja eher wie so ein Verstärker dann umfunktioniert. Die fängt die Geräusche aus der Umgebung ein und die wirft sie dann im Inneren quasi hin und her.
2: Also auch wenn wir die Muschel zu Hause auf dem Sofa ans Ohr halten, dann hören wir dieses Rauschen.
3: Ja, das sind dann Umgebungsgeräusche und sogar auch so ein bisschen der eigene Blutrausch im Ohr. Und der wird dann eben von der Muschel verstärkt.

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8: Ganz Deutschland hat Ferien, aber spielt das Wetter eigentlich mit?
9: Genau, das klären wir um kurz vor sieben mit unserem Wetterexperten Dominik Jung.
8: Vorher gibt's aber hier erstmal noch natürlich die beste Musik für mehr Gefühl. Es warten auf euch Macklemore und Ryan Lewis. Und auch Genesis ist am Start mit einem Klassiker Land of Confusion.
9: Oh, der ist fett, ja. Und jetzt wird es erstmal gefühlvoll für euch. Holly Humberstone mit To Love Somebody. Ihr hört AIDA Radio, euer Urlaubsradio mit uns, Julius und Sandra.

0: war Genesis mit Land of Confusion hier auf AIDA Radio.
1: Ja, und ich finde, jetzt kurz nach 6:30 haben wir es. Es ist immer am Morgen so eine schöne Phase. Und da gibt es auch nur zwei Gruppen von Menschen. Die einen, die sind schon komplett im Tag angekommen. Woohoo! Und die anderen, die schauen gerade zum dritten Mal auf die Uhr und fragen sich, ja, warum man sich nicht nochmal hinlegen kann.
0: Ist am Freitag aber auch immer ein bisschen fies, ne? Weil der Kopf eigentlich schon ja so ein bisschen in Richtung Wochenende unterwegs ist. Die To-Do-Liste, die sagt zwar noch was anderes, aber die Vorfreude, die diskutiert quasi im Kopf schon dagegen.
1: Ja, und dann sorgen wir hier doch schon mal für, mit musikalischer Stimmung einfach mal, ja, für gute Stimmung, würde ich sagen, und gute Laune. Mit der besten Musik für mehr Gefühl. Und da haben wir jetzt für euch dabei Ava Max. Das ist sie mit Salt. Hier auf AIDA Radio, eurem Urlaubsradio.

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2: Das war jetzt mal wieder eine ziemlich heiße Woche, Dominik. Ja, gestern allein war es schon wirklich richtig krass. Wie geht's denn jetzt am Wochenende weiter?
3: Naja, insgesamt nicht mehr ganz so heiß wie am Donnerstag, aber immer noch sehr hochsommerlich warm, vor allen Dingen im Süden von Rheinland-Pfalz. Und diese Wetterzweiteilung wird die ganze Woche weitergehen. Also auch nächste Woche im Süden immer deutlich wärmer und heißer als im Norden. Die Grenze ist dabei ungefähr so die Mainlinie. Südlich der Mainlinie 30 bis 36, 37 Grad jetzt am Wochenende, wie auch nächste Woche. Weiter nach Norden, Richtung Nordseeküste, Ostseeküste bleibt es kühler, zeitweise sogar unter 25 Grad. Dort sind auch mal hier und da einzelne kurze Regenschauer nicht ganz ausgeschlossen. Ansonsten muss man sagen, geht es sehr trocken weiter bis nächste Woche Freitag, also die erste Augustwoche, bringt wirklich weiterhin sehr wenig Niederschlag.
0: Ja, Thema Niederschlag merken wir ja auch alle aktuell. Vor allem die Natur, die bräuchte den Regen jetzt auch mal wieder. Wie sieht es denn ja damit aus?
3: Ja, es schaut ziemlich krass aus. Ich habe mir gerade mal den Pegel angeschaut, den Pegel des Rheins bei Worms. Noch 7 cm am Pegel-Messhäuschen. Die Fahrrinne ist noch ein bisschen tiefer, 1 Meter, aber es ist sehr wenig Wasser im Rhein noch und deswegen, die Schiffe können noch mit einem Viertel Ladung fahren. Und auch bei Kaub am Rhein nur noch 29 cm der Pegel am Pegelhäuschen, auch da sehr gering. Und flächendeckender Landregen ist einfach nicht in Sicht. Es gibt zwar hier und da mal ein paar Schauer und Gewitter, aber das ist der berühmte Tropfen auf den heißen Stein. Wir bräuchten dringend mal flächendeckenden Landregen, aber der ist bis Mitte August erstmal überhaupt nicht in Sicht.
2: Also auf Regen müssen wir weiter hoffen, leider. Das Wochenende sieht ja ganz schön aus. Dann wollen wir das Wetter trotzdem genießen und dem Wetter ein bisschen die Daumen drücken, dass es bald mal wieder Regen gibt. Und weiter machen wir aber hier ohne Regen mit Sunshine hier auf AIDA Radio. Und zwar durch die beste Musik für mehr Gefühl. Die hört ihr hier auf AIDA Radio. Stay.

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5: AIDA Time. Es ist 7 Uhr.
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6: Sonntag ist wieder Hafenschnackzeit und wir mussten natürlich mal ganz neugierig durchs Schlüsselloch schauen.
7: Welchen Gast Theresa diesmal mitbringt, wir erfahren's in knapp 10 Minuten.
6: Vorher schnappen wir uns noch Daft Punk mit Get Lucky für einen guten Start in den Freitag. Und jetzt direkt die großartige Olivia Dean mit Man I Need hier für euch auf AIDA Radio, eurem Urlaubsradio.

0: wunderschönen guten Morgen euch an diesem Freitag hier auf AIDA Radio. Und wir blicken jetzt aber schon mal gemeinsam aufs Wochenende, denn da wartet hier auf uns wieder Theresa mit dem AIDA Radio Hafenschnack am Sonntag. Und sie führt uns diese Woche an einen Ort, der ja wirklich so richtig nach Hamburg aussieht.
1: Sie nimmt uns nämlich mit und besucht den Carl Feddersen Seashop in der historischen Deichstraße am Nikolaifleet. Ein Familienunternehmen, das seit rund 100 Jahren typische Hamburger Bekleidung verkauft. Also Fischerhemden, Duffelcoat, Segelschuhe oder auch Wollmützen. Dinge, die man irgendwie sofort mit dem Norden verbindet.
0: Ja, echt so. Und Wolfgang Ebeling führt das Geschäft mittlerweile seit Jahrzehnten. Theresa spricht am Sonntag

0: mit ihm auch darüber, was den Laden eigentlich eben so besonders macht und warum er sich so lange bisher gehalten hat.
1: Wir sind also ein Laden mit über 100-jähriger Tradition und dass wir unsere Ware ganz selektiv aussuchen. Also hochwertige Qualitäten zu noch vernünftigen Preisen. Und das ist natürlich für viele, die gerade jetzt mit ihren Plastikklamotten nicht mehr klarkommen, wichtig, dass es noch vernünftige kleine Läden gibt. Und ich bin auch in der Lage, einem Kunden, der neu hier im Laden ist, zu empfehlen, was ich für ihn gut finde. Und das ist von einer gewissen Ehrlichkeit geprägt. Mir geht es primär nicht um eine volle Kasse, sondern bei mir geht es eindeutig um glückliche, um zufriedene Kunden.
0: Oh, das ist doch schön. Solche Geschäfte mag ich. Läden, die nicht einfach nur verkaufen wollen, sondern eben auch selbst schon so ein Stück Stadtgeschichte eigentlich sind.
2: Ja, und den kompletten Hafenschnack, den hört ihr natürlich dann am Sonntag hier ab 10 Uhr auf AIDA Radio. 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

0: Einen schönen Freitagmorgen euch mit uns, Sandra und Julius auf AIDA Radio.
1: Ja, schöner geht's noch gar nicht mehr, oder? Das Wochenende steht auch schon im Türrahmen oder so.
0: Und die beste Musik für mehr Gefühl, die haben wir auch immer dabei für euch. Und dafür muss man sich doch eigentlich auch nicht entschuldigen. Run Republic macht trotzdem, das sind sie mit Apologize, hier auf AIDA Radio. 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
4: Rein in den Freitag mit uns Sandra und Julius. Und bei uns wird's warm, bunt und ziemlich beeindruckend.
5: Es geht nach Vietnam, steht bei mir auch ganz weit oben auf der Wunschreiseliste. Mehr dazu dann gleich im Reisewetter in gut 10 Minuten.
4: Vorher hört ihr hier aber noch die beste Musik für mehr Gefühl. Mit dabei Al King mit X's and O's. Der hat Ohrwurmpotenzial. Und jetzt direkt The Bowser mit Magnetic. Hier für euch auf AIDA Radio, eurem Urlaubsradio.

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1: Bis zu 31 Grad werden es heute, also tropisch warm mit viel Sonnenschein und nur vereinzelten Wolken, die mal dabei sind. Das Wetter bekommen wir heute in Hoi An an der Zentralküste Vietnams.
2: Ja, und die historische Altstadt gehört zum UNESCO-Welterbe und begeistert mit ihren gelben Kolonialhäusern, bunten Lampions und diesen kleinen süßen Gassen direkt am Fluss. Besonders stimmungsvoll, finde ich, wird es am Abend, wenn tausende Laternen die Altstadt in richtig schönes, warmes Licht tauchen.
1: Ja, und wer noch etwas Zeit hat, erreicht von hier aus dann auch schnell die feinen Sandstrände der Küste. Also wirklich eine tolle Mischung aus Kultur und Erholung.

0: Naomi war das hier mit Cheerleader hier auf AIDA Radio.
1: Und es ist so ein Song, bei dem man ja sofort wieder einige Jahre zurück ist. Ich muss das kurz googeln, weil es mich im Kopf beschäftigt hat, wie viele Jahre es ist.
0: Wie weit müssen wir zurück?
1: Was schätzt du, welches Jahr war Release?
0: Ich wäre so 10 Jahre vielleicht zurückgegangen.
1: Das ist mehr. 2014 kam diese Felix Jean Remix-Version raus. 14, krass, oder?
0: Oh, verrückt. Und sobald dann der erste Ton läuft, hat man sofort Sommer im Kopf.
1: Und jetzt kommen wir auch direkt zu einer Künstlerin, die solche Momente auch wirklich regelmäßig schafft.
0: Da hast du absolut recht, denn hier ist für uns die große, großartige Taylor Swift mit Opalite. Ihr hört der AIDA Radio.

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5: 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Es ist 8 Uhr.
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6: Manche Reisen, die sind einfach anders als alle anderen.
7: Ja, da fallen mir doch direkt die Special Cruises von AIDA ein. Und da steht ja auch schon für nächstes Jahr wieder einiges auf dem Programm.
6: Ja, wir haben auf jeden Fall prominente Neuigkeiten für euch. In gut 10 Minuten also mehr dazu. Und vorher begleitet uns gleich Topic durch den Morgen und jetzt direkt Teddy Swims mit Mr. Know-It-All auf AIDA Radio, eurem Urlaubsradio.

0: Guten Morgen euch an diesem Freitag. Ja, und wer auf spannende Geschichten, echte Gänsehautmomente oder jede Menge Krimi-Know-how steht, der sollte jetzt mal ordentlich die Ohren spitzen.
1: Im Januar nämlich geht die Crime and Sea Special Cruise in die zweite Runde. Und jetzt ist auch klar, welche Gäste mit an Bord sein werden.
0: Ja, mit dabei wird wieder sein Sebastian Fitzek. Der war ja letztes Jahr auch schon mit dabei.
1: Das stimmt.
0: Das waren spannende Lesungen, wirklich Gänsehaut.
1: Ich habe sogar ein Foto gemacht.
0: Stimmt, ja. Philipp Fleiter war dabei. Da gibt es dann wieder einen Live-Podcast, könnte ich mir vorstellen. Das war ja auch unglaublich spannend. Und Carsten Schütte, der Krimi-Experte. Also ihr merkt schon, Lesungen, Vorträge, Live-Podcasts, die begeistern wieder.
1: Und neu an Bord auch noch Bestseller-Autorin Nele Neuhaus. Die bringt garantiert jede Menge spannende Geschichten und Lesestoff für schlaflose Nächte mit.
0: Im besten Sinne natürlich.
1: Natürlich.
0: Schlaflosen Nächte. Und dann wartet noch eine weitere Special Cruise auf euch, die Moin Cruise auf AIDA Prima, und zwar vom 25. April bis zum 2. Mai nächstes Jahr dann.
1: Mit an Bord sind da unter anderem Ina Müller und auch Otto Walkes, also ordentliche Hochkaräter würde ich mal meinen, und alle Infos und natürlich auch die Buchung für beide Reisen findet ihr auf AIDA.de, also klickt euch gerne mal rein. Und wir machen hier weiter mit der besten Musik für mehr Gefühl auf AIDA Radio.

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4: Kennt ihr das? Ein gutes Buch und plötzlich ist man gedanklich schon im Urlaub.
5: Wie viele Bücher hast du denn im letzten Urlaub gelesen?
4: Tatsächlich kein einziges.
5: Ja,
4: ich lese
5: also ja.
4: Wirklich immer meine Urlaube durch. Dieses Mal kein Buch, aber vielleicht brauche ich einfach wieder eine richtig gute Lektüre mal.
5: Na, das ist doch eine Idee. Und vielleicht ist ja hier der AIDA Radio Buchtipp auch was für dich. Wir hören ihn in gleich gut 10 Minuten davor. Reisen wir aber erstmal musikalisch weiter mit Train durch den Freitag, gleich mit Hey Soul Sister.
4: Wir sind quasi mit dem Zug unterwegs. Ja. Durch den Freitag. Jetzt nimmt aber erstmal Ed Sheeran mit Sapphire auf die Ohren. 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

0: Ich komme ja frisch aus dem Urlaub. Ich will euch jetzt nicht irgendwie neidisch machen. Es war sehr schön und ich kam nicht dazu, auch nur ein Buch zu lesen. Ganz untypisch. Aber mir fehlt auch gerade eine passende Lektüre.
1: Da habe ich aber vielleicht hier was Kleines für dich dabei.
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3: Wie wäre es mit einem schönen Sommerkurztrip an die Nordsee? Anne Barnes nimmt uns in ihrem neuen Roman direkt mit in die Dünen von Amrum. Das Buch heißt Der Geschmack von Sommer und Karamell und das versprüht wirklich ganz viel Urlaubsfeeling. Ein kleines, gemütliches Reetdachhaus, der Wind in den Haaren, das Rauschen der Nordsee und der Duft von frisch gebackenen Friesenwaffeln. Genau an diesen wunderschönen Ort flüchtet die 33-jährige Ella zusammen mit ihrer Oma Henny für ganze 2 Wochen. Ella hat gerade eine echte Blockade im Job und noch dazu Liebeskummer. Aber die Insel und so ein paar alte Familiengeheimnisse lassen sie endlich wieder durchatmen. Ja, und dann ist da noch Jonte, ein ziemlich smarter, aber ein bisschen ungesprächiger Vogelkundler. Bei dem bekommt Ella allerdings sofort Herzklopfen. Das Buch Der Geschmack von Sommer und Karamell ist echt das pure Urlaubsfeeling. Es geht um Freundschaft, Neuanfänge, Romantik und es macht richtig Appetit auf Sommer. Im Anhang findet ihr sogar noch leckere Rezepte zum Nachbacken.
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2: Das war jetzt mal wieder eine ziemlich heiße Woche, Dominik. Ja, gestern allein war es schon wirklich richtig krass. Wie geht's denn jetzt am Wochenende weiter?
3: Naja, insgesamt nicht mehr ganz so heiß wie am Donnerstag, aber immer noch sehr hochsommerlich warm, vor allen Dingen im Süden von Rheinland-Pfalz. Und diese Wetterzweiteilung wird die ganze Woche weitergehen. Also auch nächste Woche im Süden immer deutlich wärmer und heißer als im Norden. Die Grenze ist dabei ungefähr so die Mainlinie. Südlich der Mainlinie 30 bis 36, 37 Grad jetzt am Wochenende, wie auch nächste Woche. Weiter nach Norden, Richtung Nordseeküste, Ostseeküste bleibt es kühler, zeitweise sogar unter 25 Grad. Dort sind auch mal hier und da einzelne kurze Regenschauer nicht ganz ausgeschlossen. Ansonsten muss man sagen, geht es sehr trocken weiter bis nächste Woche Freitag, also die erste Augustwoche, bringt wirklich weiterhin sehr wenig Niederschlag.
0: Ja, Thema Niederschlag merken wir ja auch alle aktuell. Vor allem die Natur, die bräuchte den Regen jetzt auch mal wieder. Wie sieht es denn ja damit aus?
3: Ja, es schaut ziemlich krass aus. Ich habe mir gerade mal den Pegel angeschaut, den Pegel des Rheins bei Worms. Noch 7 cm am Pegel-Messhäuschen. Die Fahrrinne ist noch ein bisschen tiefer, 1 Meter, aber es ist sehr wenig Wasser im Rhein noch und deswegen, die Schiffe können noch mit einem Viertel Ladung fahren. Und auch bei Kaub am Rhein nur noch 29 cm der Pegel am Pegelhäuschen, auch da sehr gering. Und flächendeckender Landregen ist einfach nicht in Sicht. Es gibt zwar hier und da mal ein paar Schauer und Gewitter, aber das ist der berühmte Tropfen auf den heißen Stein. Wir bräuchten dringend mal flächendeckenden Landregen, aber der ist bis Mitte August erstmal überhaupt nicht in Sicht.
2: Also auf Regen müssen wir weiter hoffen, leider. Das Wochenende sieht ja ganz schön aus. Dann wollen wir das Wetter trotzdem genießen und dem Wetter ein bisschen die Daumen drücken, dass es bald mal wieder Regen gibt. Und weiter machen wir aber hier ohne Regen mit Sunshine hier auf AIDA Radio. Und zwar durch die beste Musik für mehr Gefühl. Die hört ihr hier auf AIDA Radio.

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6: 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Es ist 9 Uhr.
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7: So langsam kann man schon mal einen Blick auf den Feierabend wagen, finde ich.
8: Dafür ist es nie zu früh. Was erwartet uns später in der AIDA Radio Primetime Show mit Steffi Enders? Wir finden es gemeinsam heraus in gut 10 Minuten.
7: Vorher gibt es aber hier erstmal noch einen Ausflug in die Hollywood Hills von Sunrise Avenue.
8: Und jetzt ist es Zeit für den Hüftschwung am Morgen. Mit Bruno Mars wird es groovig. Das ist I Just Mine.

0: Einen schönen Freitagvormittag euch hier mit der Ida Radio und wir machen auch gleich weiter mit einem absoluten Klassiker. Man Eater von Daryl Hall und John Oates, aber davor auch ein wahrer Klassiker hier auf der Ida Radio. Die Ida Radio Primetime Show mit Steffi Enders und Thorsten Joost. Und Steffi, willst du uns einfach mal mitnehmen, was uns denn heute bei euch erwartet am Nachmittag?
1: Heute Nachmittag ist bei mir alles dabei, was wir brauchen, um entspannt ins Wochenende zu starten. Schöne Urlaubserinnerungen an euren schönsten Urlaubsmoment. Natürlich die Wetteraussichten für die Wochenendplanung. Und im Primetime Show Talk ab 18 Uhr empfängt Thorsten als Gast der Woche noch einmal Rick Schütze. Er ist Eventmoderator, war viele Jahre als Biking-Guide an Bord von AIDA. Ja, und was er aus dieser Zeit so gelernt hat und was er allen empfiehlt, die selbst auf dem Schiff arbeiten wollen, das erfahrt ihr heute ab 18 Uhr.
2: Das klingt doch nach einem gelungenen Freitag. Feierabend dann später ab 16 Uhr. Und jetzt, wie versprochen, wir halten natürlich unsere Versprechen. Hier sind Daryl Hall und John Oates mit Man Eater auf AIDA Radio.

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1: Wusstet ihr's? Angeberwissen to go.
2: Hand aufs Herz. Wer hat's nicht gemacht? Sich damals als Kind eine Muschel mal ans Ohr gehalten.
3: In jedem Urlaub oder diese Riesenmuscheln, die in irgendwelchen Wohnzimmern bei Bekannten oder bei Oma und Opa rumstanden. Und dann hieß es immer, hör mal, da rauscht das Meer.
2: Ja, ja, das Verrückte ist ja aber nur, man hört ja gar nicht das Meer.
3: Ja, denn die Muschel wird ja eher wie so ein Verstärker dann umfunktioniert. Die fängt die Geräusche aus der Umgebung ein und die wirft sie dann im Inneren quasi hin und her.
2: Also auch wenn wir die Muschel zu Hause auf dem Sofa ans Ohr halten, dann hören wir dieses Rauschen.
3: Ja, das sind dann Umgebungsgeräusche und sogar auch so ein bisschen der eigene Blutrausch im Ohr. Und der wird dann eben von der Muschel verstärkt.

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6: Verrückt, wie schnell so ein Freitagmorgen vorbeizieht.
7: Na, eine gute halbe Stunde, die haben wir ja noch, Sandra. Wir sind Sandra und Julius hier für euch an eurer Seite. Und wir liefern euch natürlich die beste Musik für mehr Gefühl.
6: Gleich mit Pink, mit Just Give Me a Reason.
7: Und einen Grund zum Aufdrehen, den geben wir euch jetzt schon. Hier ist nämlich Nico Santos mit Why Don't You Stay. Hier auf AIDA Radio, eurem Urlaubsradio.

0: Das waren Coldplay mit Feels Like I'm Falling in Love hier auf AIDA Radio am Freitag.
1: Ja, kurz nach 9:30 haben wir es jetzt und damit sind wir mittendrin im Vormittag.
0: Ja, vielleicht habt ihr schon ein paar Dinge erledigt, die man eigentlich ja erst für später eingeplant hatte. Und plötzlich ist der Tag doch noch viel besser am Laufen.
1: Ja, das sind die kleinen Erfolge, die man doch gerne mitnimmt. Und mit dieser guten Stimmung machen wir auch musikalisch weiter. Und zwar mit einem Song mit wirklich purer 80er-Jahre-Energie. Das ist Michael Cimbello mit Maniac auf AIDA Radio.

0: von Jason Derulo geht es jetzt zu Dominik Schwanengel zum Abenteuerland. Ich lasse das mit dem Singen, es tut mir sehr leid. Aber Dominik, ab 10 Uhr übernimmst du hier, magst du uns schon mal mitnehmen, wo es hingeht.
1: Hallo zusammen, ja, für uns geht es gleich ans andere Ende der Welt. Wir schauen uns Melbourne an. Man sagt, das ist die europäischste Stadt Australiens. Warum? Naja, wir haben viele Einflüsse. Man fühlt sich so ein bisschen, als sei man in London, in Paris oder auch in Rom. Und auch generell hat Melbourne eine ganze Menge zu bieten. Was genau? Wir hören es gleich nach 10 bei mir im Abenteuerlandgang.
2: Also bleibt dran für Dominik Schwanengel hier mit dem Abenteuerlandgang. Schau, ich kann singen. Schön. Und wer es auch kann, ist Harry Styles. Den hören wir gleich mit den American Girls. Das war's für Sandra und mich für heute. Wir
0: für
2: wünschen,
0: diese Woche sogar.
2: Das stimmt. Wir wünschen ein schönes Wochenende. Ja. Wir sehen uns aber am Montag ja schon wieder.
0: Macht's gut.
2: Ciao, ciao.
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4: 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Es ist 10 Uhr.
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7: Hallo zusammen, schön, dass ihr mit dabei seid. Wir reisen heute ans andere Ende der Welt. Es geht nach Australien und hier schauen wir uns die Nicht-Hauptstadt Melbourne an. Wird ja gerne mal verwechselt. Und die ersten Infos über diese schöne Stadt in Australien, die gibt's in knapp 7 Minuten. Jetzt erstmal Musik von Chris de Sarandi. Hier ist Good Old Days. Schön, dass ihr dabei seid.

AIDA Radio Abenteuerland Gang. Wir erkunden heute die australische Stadt Melbourne. Und was ich hier direkt faszinierend finde, es treffen historische Gebäude auf moderne Wolkenkratzer. Melbourne gilt tatsächlich ja als die europäischste Stadt Australiens. Ich habe mich gefragt, warum. Ist aber ganz einfach. Hier fühlt sich eben vieles so ein bisschen nach London, Paris oder auch Rom an. Die Stadt, die wurde übrigens mehrmals zur lebenswertesten Stadt der Welt gekürt. Und damit ist es ja auch kein Wunder, dass die Menschen hier entspannt sind und das Leben sich eigentlich fast nur draußen abspielt. In knapp 7 Minuten zeige ich euch hier dann die Laneways, also die Gassen. Und ich kann euch jetzt schon sagen, hier wird Kreativität richtig groß geschrieben. Ihr hört AIDA Radio.

AIDA Radio Abenteuerlandgang. Wir erkunden heute Melbourne in Australien. Eine Stadt, ja, die vor allem für ihre Laneways, also für die Gassen, bekannt ist. Und wenn ihr da reingeht, dann erlebt ihr eine wirklich ganze Menge an Street Art an den Wänden. Dazu gibt es dann Bars, Cafés oder eben auch Boutiquen. Und guckt euch vor allem dann auch die sogenannte Hosier Lane an. Denn hier ändert sich die Kunst fast täglich. Was heute noch an den Wänden zu sehen ist, ja, das kann hier morgen auch schon wieder weg sein. Und eben diese Kreativität, die gehört zu Melbourne einfach dazu. Gegen 11:15 sprechen wir dann über, ja, das größte Verkehrsnetz der Welt. Denn genau das finden wir hier in Melbourne. Ihr hört AIDA Radio und das ist Loy mit Gold.

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3: Mit dem Dominik, hallo zusammen. Wir erkunden heute Melbourne in Australien und ich kann euch schon mal einen Funfact mit auf den Weg geben. Hier findet ihr das größte Straßenbahnnetz der Welt. Wir sprechen drüber in einer guten Viertelstunde. Jetzt erstmal Musik von Somber. Hier ist Homebreaker.

Sommerfeeling pur mit Alvaro Soler. Con Calma am Freitag hier auf AIDA Radio. Ich bin Dominik und ich habe jetzt was, womit ihr auf der nächsten Party auf jeden Fall so ein bisschen klugscheißern könnt. Wir erkunden ja heute Melbourne in Australien hier im Abenteuerlandgang und hier findet ihr das größte Straßenbahnnetz der Welt. Über 250 Kilometer, da ziehen sich die Schienen durch die komplette Stadt und das gibt es sonst nirgendwo. Richtig beliebt sind hier übrigens die alten Straßenbahnen, die sogenannten City Circle Trams. Die sehen aus, ja, wie aus einer ganz anderen Zeit. Und das Fahren mit denen ist kostenlos. Und die fahren euch wirklich einmal komplett durch die Stadt. Das Beste dabei, ihr bekommt während eurer Fahrt ja viele Sehenswürdigkeiten zu sehen. Gegen 10 nach 11 erzähle ich euch dann mal, warum Melbourne und Kaffee eigentlich so gut zusammengehören. Und währenddessen trinke ich jetzt auch einen Schluck Kaffee. Schön, dass ihr dabei seid.

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5: 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Es ist 11 Uhr. 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
6: Hallo zusammen, schön, dass ihr mit dabei seid. Wir schauen uns heute Melbourne in Australien an. Und ich kann euch sagen, diese Stadt und Kaffee, die gehören einfach zusammen. Warum? Ich sag's euch in knapp 7 Minuten. Jetzt erstmal Musik von Olivia Dean. Hier ist So Easy to Fall in Love. 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

ja, beginnt für viele der Tag mit einem richtig guten Kaffee. Und zwar nicht mit irgendeinem. Nee, die Stadt zählt ja zu den besten Kaffeeadressen der Welt. AIDA Radio Abenteuerlandgang ist hier mit dem Dominik. Viele Barista, die absolvieren wirklich eine lange Ausbildung und bereiten jede Tasse mit echt viel Leidenschaft zu. Besonders beliebt ist hier übrigens der sogenannte Flat White. Cremig und aromatisch. Spannend finde ich auch, viele Menschen, die setzen hier in Melbourne auf kleine, unabhängige Cafés. Die haben da für sich einen ganz eigenen Charakter. Und Kaffee, das kann man so sagen, gehört in Melbourne einfach zum Leben dazu. In etwa 7 Minuten nehme ich euch da mit auf einen Markt, der seit über 140 Jahren zum Alltag der Stadt gehört. Hier ist AIDA Radio. 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

AIDA Radio Abenteuer Landgang am Freitag. Ich bin Dominik und wir erkunden heute Melbourne in Australien. Und hier geht's jetzt an den berühmten Queen Victoria Market. Den gibt es schon seit dem 19. Jahrhundert. Obst, Gemüse, Gewürze, Käse, Fisch und Fleisch, all das bekommt ihr hier. Und dazu gibt es dann auch noch Stände mit Kleidung, Souvenirs und echtem Kunsthandwerk. Was ich besonders cool finde, hier gibt's wirklich Essen aus der ganzen Welt. Und das ist kein Wunder, denn in Melbourne leben Menschen aus mehr als 200 Nationen. Gegen 23:45 nehme ich euch dann mit an den Strand und hier erwarten euch dann viele bunte Strandhäuschen. 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
8: Mit dem Dominik, hallo zusammen. Wir erkunden heute Melbourne in Australien. Und in einer guten Viertelstunde gehen wir zusammen an den Strand. Ich kann euch sagen, hier habt ihr einen richtig coolen Fotospot. Jetzt erstmal Musik von Ray Dalton. Hier ist Go That High. Viel Spaß.

Radio Abenteuerlandgang. Wir erkunden heute Melbourne und nur wenige Kilometer vom Stadtzentrum. Ja, da findet ihr einen der wohl bekanntesten Fotospots Australien, den Brighton Beach. Schon von weitem, ja, da seht ihr diese bunten Badehäuschen und da stehen wirklich so um die 80 Stück von rum und das nebeneinander. Jedes davon ist anders bemalt. Ursprünglich, ja, dienten diese Badehäuschen im 19. Jahrhundert als Umkleidekabinen für die Badegäste. Und heute, da gehören sie einfach zu den meist fotografierten Motiven Melbournes. Und wenn das Wetter mitspielt, dann könnt ihr von hier sogar die Skyline von Melbourne sehen. Besser geht's nicht, oder? Ihr hört AIDA Radio und um 10 nach 12 gehen wir dann hier in Melbourne lecker zusammen essen.

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1: 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Es ist 12 Uhr. 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
3: Hallo zusammen, schön, dass ihr mit dabei seid. Wir sind unterwegs in Melbourne in Australien. Kleiner Funfact, ist nicht die Hauptstadt von Australien, aber lecker essen gehen kann man hier auf jeden Fall. Und das klären wir in knapp 7 Minuten hier bei mir in der Sendung. Jetzt erstmal Musik von The Bowser. Hier ist Magnetic. Viel Spaß.

Adele mit Rolling in the Deep hier auf AIDA Radio Abenteuerlandgang. Wir erkunden heute Melbourne in Australien und ich kann euch sagen, über 200 Kulturen, die prägen hier die Stadt. Und genau das merken wir vor allem auch dann, wenn wir ans Essen denken. Morgens, da gibt es zum Beispiel diesen leckeren Flat White Kaffee, haben wir schon drüber gesprochen. Mittags dann geht es vielleicht vietnamesisch oder japanisch essen und abends dann italienisch, griechisch oder man setzt eben auf die moderne australische Küche. Melbourne, ja, hat eben eine echt vielfältige Küche, das merkt ihr. Und ganz egal, worauf ihr hier Lust habt, satt werdet ihr auf jeden Fall und das ja dann vielleicht sogar mit einem eurer Lieblingsgerichte. Ihr hört AIDA Radio und in einer knappen halben Stunde zeige ich euch dann wohl die, ja, wohl grünste Stelle in ganz Melbourne.

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4: Hallo zusammen, ich bin Dominik und wir erkunden heute Melbourne in Australien. Und hier gehen wir gleich an die wohl grünste Stelle der Stadt. Es geht in den Botanischen Garten in einer guten Viertelstunde hier bei mir.

der wohl grünste Ort in ganz Melbourne, der Royal Botanic Garden. Hallo zusammen, ihr hört AIDA Radio Abenteuerlandgang mit dem Dominik. Rund 38 Hektar groß, tausende Pflanzenarten aus Australien und der Welt und dazu noch Bäume, Palmen und Seen. All das gibt's hier zu entdecken. Der Royal Botanic Garden, ja, der ist nur wenige Minuten vom Stadtzentrum entfernt und zudem das Zuhause von Kakadus, bunten Papageien und sogar von Flughunden. Schaut unbedingt mal vorbei bei eurem Besuch hier in Melbourne und gleich zeige ich euch den wohl schönsten Küstenstraßenabschnitt Australiens hier auf AIDA Radio.

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6: 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Es ist 13 Uhr.
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9: Hallo zusammen, wir erkunden heute Melbourne in Australien und hier gibt es eine der wohl schönsten Küstenstraßen des ganzen Landes. Wir sprechen drüber in etwa 7 Minuten, jetzt aber erstmal Musik von Kamrat, hier ist Hug Yourself.

0: 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Wir erkunden heute Melbourne in Australien und von hier aus, da erreicht ihr eines der wohl beeindruckendsten Reiseziele des ganzen Landes, die Great Ocean Road. Die zählt wirklich zu den schönsten Panoramastraßen der Welt, schlängelt sich entlang steiler Klippen, einsamer Strände und eben auch durch dichte Eukalyptuswälder. Das bekannteste Motiv auf dieser Strecke sind wohl die 12 Apostles. Echt krasse Kalksteinfelsen, die da aus dem Meer ragen. Lohnt sich auf jeden Fall mal lang zu fahren. Die Great Ocean Road in Australien. 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

wir ehrlich, eine Reise nach Melbourne wäre kaum komplett ohne die faszinierende Tierwelt Australiens, oder? AIDA Radio Abenteuer Landgang hier. Rund um die Stadt, da gibt es wirklich viele Möglichkeiten, Kängurus, Koalas, Wombats oder Papageien zu entdecken. Besonders beliebt sind Naturparks, denn da kommt ihr den Tieren ganz nah. Und auch an den Küsten und in den Nationalparks, da zeigt sich Australien von seiner wirklich wilden Seite. Ihr habt also wirklich viele Möglichkeiten, in die Tierwelt einzutauchen hier in Australien. 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
5: Schönen Freitagmittag, ich bin Dominik, das Wochenende rückt näher. Wir freuen uns drauf, unter anderem gleich mit Musik von Bakamat, One Day, vorher Teddy Swims, das ist der Mann mit ganz vielen Tattoos im Gesicht. Hier ist Mr. Know-It-All.

hier auf AIDA Radio, eurem Urlaubsradio. Wir waren heute im Abenteuerlandgang unterwegs in Melbourne in Australien, haben herausgefunden, dass es hier das größte Straßenbahnnetz der Welt gibt. Etwa 250 Kilometer Schienen laufen hier ja durch die Straßen. Und wo wir schon mal Straßen sind, schaut euch in Melbourne unbedingt die Gassen an. Denn die sehen zwar von außen gar nicht so einladend aus, aber wenn ihr da reingeht, dann entdeckt ihr eine ganze Menge Street Art, dazu dann Bars, Cafés oder auch Boutiquen. Richtig geheimnisvoll. Und trinkt unbedingt Kaffee. Man könnte fast meinen, Melbourne, das ist die Hauptstadt des Kaffees. Also, es lohnt sich auf jeden Fall vorbeizuschauen. In Melbourne, nicht die Hauptstadt von Australien, aber trotzdem sehenswert. Am Montag geht's dann mit dem Kollegen Arne Waag nach Rio de Janeiro in Brasilien. Und apropos Arne, der macht jetzt hier gleich weiter. Nach zwei. Ich bin Dominik und wünsche euch ein schönes Wochenende mit AIDA Radio.

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1: 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Es ist 14 Uhr.
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9: Gleich mit Rihanna, Kygo legt gleich auf und los geht's mit Nico Santos. Wusstet ihr, dass Nico auf Ibiza aufgewachsen ist? Mittlerweile wohnt er ja in Berlin, aber seine Eltern wohnen weiter auf dieser Tipptoppen-Insel. Und da kann er da bestimmt auch immer mal übernachten. Großartig, da bin ich sehr neidisch. Wir reisen jetzt mit Nico in den Freitag. Why don't you stay? Eine gute Frage. Schönen Start ins Wochenende mit AIDA Radio, euer Urlaubsradio.

kultigen 80er von Starship reisen wir zusammen durch den Freitagnachmittag. AIDA Radio ist hier, euer Urlaubsradio. Gleich Alex Warren und Nelly Furtado. Vorher aber noch die wichtigste Frage: Wer ist schon perfekt? Ja, fragt sich jetzt Lola Young. Sie ist es auf jeden Fall nicht. Ihr Hit allerdings schon. Hier ist Messi. AIDA Radio ist hier, euer Urlaubsradio. Geht los mit dem perfekten Wochenende.

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9: Gleich ein echter Kult-80er von Michael Jackson. Wreckin' Bone Man ist mit dabei, aber vorher noch viele neidische Grüße an Bord von Aida Blue. Heute legt ihr an in Katakolon, ganz viel Sonne und um die 33 Grad. Ach, da träumen wir uns jetzt alle aufs Pooldeck mitten in Griechenland zusammen mit der besten Musik für Meergefühl. Hier ist Leonie und Callum Scott. Stay. Schönen sonnigen Start ins Wochenende mit AIDA Radio, euer Urlaubsradio.

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15: AIDA Time. Es ist 15 Uhr.
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18: Das Wochenende starten wir mit dem Hit von Passenger und dem kultigen 80er von Rockwell. Vorher tanzen wir mit den Dänen Kato und John. Ach, da fällt mir auch gerade ein, jetzt mal wieder so ein Städtetrip nach Kopenhagen. Nächste Woche legen übrigens AIDA Diva und AIDA Prima in der dänischen Hauptstadt an. Ach, das könnte mir jetzt auch gut gefallen. Euch auch, ja. Wir eröffnen jetzt erstmal den Dancefloor, wie versprochen, mit den Dänen Kato und John. Turn the lights off. 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

Morgenkult. Ich starten wir zusammen ins Wochenende mit dem 80er von Rockwell. Na klar, hier geht das Sommerwochenende schon los mit AIDA Radio, euer Urlaubsradio. Gleich der Partysong von Jerry Halliwell, The Weeknd und Bon Jovi. Aber vorher gehen noch viele herzliche Grüße an Bord von AIDA Ma. Gleich geht's los. Ihr legt ab aus dem Hafen von Warnemünde. Ganz viel Spaß auf der Tour in den Norden, nach Norwegen, nach Kristiansand zum Beispiel. Ach, das wird euch gefallen. Alleine dieses Einlaufen in den Hafen entlang dieser zauberhaften Küste. Wunderschön. Wir liefern dazu die beste Musik für mehr Gefühl. Jetzt ganz lässig von Tampa City, Self-Aware. Schönen Start ins Wochenende mit AIDA Radio, euer Urlaubsradio.

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3: Och, gleich scheint die Sonne wieder aus dem Radio mit dem Hit von Alvaro Soler. Bibi Rexha ist mit dabei und ihr coolster Song. Und vorher noch der lässige Brite, in London geboren, Chris de Sarandi und sein lässiger Hit Good Old Days. Geht bestens los mit dem Wochenende mit AIDA Radio, euer Urlaubs.

Mit Nick Hirscher reisen wir zusammen dem Wochenende entgegen. AIDA Radio ist hier, euer Urlaubsradio. Gleich Katy Perry und Stefanie Heinzmann. Vorher gehen noch viele Grüße nach Freiburg. Heute ist unser Freund Kamrad beim Zeltmusikfestival. Ganz viel Spaß. Und wir feiern schon mal mit ihm vor. So good. Kamrad hier bei AIDA Radio, euer Urlaubsradio. Und ich wünsche euch einen zauberhaften Start ins Wochenende. Gleich mit der AIDA Radio Primetime Show mit Steffi und Thorsten. Tschüss und ahoi, sagt Arne Wag.

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1: 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Es ist 16 Uhr. 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
7: Ich darf euch auf den Weg ins Wochenende begleiten und darüber freue ich mich sehr. Und gleich in 10 Minuten machen wir in unserem Reisewetterstation an einem wunderschönen Ort in Vietnam. Aber vorher wird's Spanisch mit Musik für mehr Gefühl von Topic und Becky G. Hier ist Sorry Papi.

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1: Wir haben uns wieder ein Traumziel für euch ausgesucht. Das Wetter auch sensationell. Sonnenschein im Mix mit ein paar Wolken. Vielleicht gibt es morgen auch mal ein ganz kurzes Gewitter bei bis zu 34 Grad in Hoi An, der romantischen Laternenstadt Vietnams. Da ist es schon abends und die Stadt entfaltet jetzt gerade ihren ganz besonderen Zauber. Denn nach Sonnenuntergang tauchen tausende Lampions die Straßen und den Tu Bon-Fluss in warmes Licht und verwandeln Hoi An damit in eine der stimmungsvollsten Kulissen Vietnams. Im Herzen der Altstadt könnt ihr über die berühmte japanische Brücke spazieren, die seit mehr als 400 Jahren das Wahrzeichen der Stadt ist. Danach könnt ihr durch die schmalen Gassen mit wunderschönen alten Handelshäusern schlendern, eins der vielen kleinen Cafés besuchen und die unzähligen bunten Laternen bewundern. Einfach nur traumhaft. Auch tagsüber hat Hoi An natürlich einiges zu bieten. Da lohnt sich definitiv ein Ausflug an einen der wunderbaren Strände. Der beliebteste bei den Touristen ist dabei der Ang Bang Beach mit wirklich einer absoluten Traumstrandkulisse und feinem, feinem Sand. Ja, passende Musik hören wir jetzt zum Strand von einer Dame, die mal Meerjungfrau war, zumindest im Film. Aus dem Streifen Meerjungfrauen küssen besser hören wir jetzt Cher und ihren Schub-Schub-Song.

Purple Disco Machine und Sophie and the Giants sind ja gern gehörte Stammgäste hier bei uns auf AIDA Radio. Ja, und die Musik für mehr Gefühl von Somber gehört auch dazu. Sein Hit Homewrecker hat uns sehr beglückt in den letzten Monaten. Ja, und Somber-Fans dürfen sich auf den August freuen, denn am 22.08. kommt sein Debütalbum raus. Ja, Wahnsinn. Somber, gerade mal 20 Jahre alt, schon absoluter Star. Und im Februar und im März macht Somber mit seiner Tour auch bei uns in Deutschland halt. Einige Termine sind bereits ausverkauft, aber

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10: Mit mir, Steffi Enders, geht's langsam aber sicher Richtung Wochenende. Und mit einer weiteren Dame jetzt. Die hatte jetzt gerade einen ganz besonderen Auftritt. Loi hat nämlich in Erding ein Doppelkonzert mit Kamrat gegeben. Also ich muss sagen, ich finde beide getrennt voneinander ja schon sensationell. Aber Kamrat und Loi im Doppelpakt, da wäre ich auch ganz gern dabei gewesen. Naja, wir hören Loi dafür jetzt hier alleine in der Primetime-Show mit Red Eyes.

0: Morgen, Nachmittag auf AIDA Radio. 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
11: 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Es ist 17 Uhr. 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
12: In dieser Woche, die jetzt langsam aber sicher endet, ist ja der Sommer wieder geballt.

0: von Alex Warren kommen wir jetzt hier in der Primetime-Show am Freitag zum nächsten Herren, und zwar zu dem, der uns genau sagen kann, was wir wie am Wochenende am besten planen können.
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0: Dominik, es ist wieder sommerlich und vor allem heiß geworden in dieser Woche. Also allein gestern war das ja schon richtig krass. Wie geht's denn am Wochenende weiter?
2: Naja, insgesamt nicht mehr ganz so heiß wie am Donnerstag, aber immer noch sehr hochsommerlich warm, vor allen Dingen im Süden von Rheinland-Pfalz. Und diese Wetterzweiteilung wird die ganze Woche weitergehen. Also auch nächste Woche im Süden immer deutlich wärmer und heißer als im Norden. Die Grenze ist dabei ungefähr so die Mainlinie. Südlich der Mainlinie 30 bis 36, 37 Grad jetzt am Wochenende, wie auch nächste Woche. Weiter nach Norden, Richtung Nordseeküste, Ostseeküste bleibt es kühler, zeitweise sogar unter 25 Grad. Dort sind auch mal hier und da einzelne kurze Regenschauer nicht ganz ausgeschlossen. Ansonsten muss man sagen, geht es sehr trocken weiter bis nächste Woche Freitag, also die erste Augustwoche, bringt wirklich weiterhin sehr wenig Niederschlag.
0: Ja, also man muss sagen, über das schöne, sommerliche und auch heiße Wetter freuen sich natürlich vor allem jetzt die Schülerinnen und Schüler, die Sommerferien haben, aber das Thema Niederschlag ist schon ein sehr, sehr wichtiges.

0: Ja, wann kommt denn da mal wieder was? Wie sieht's da aus?
1: Ja, es schaut ziemlich krass aus. Ich habe mir gerade mal den Pegel angeschaut, den Pegel des Rheins bei Worms. Noch 7 Zentimeter am Pegelmesshäuschen. Die Fahrrinne ist noch ein bisschen tiefer, 1 Meter, aber es ist sehr wenig Wasser im Rhein noch. Und deswegen, die Schiffe können noch mit einem Viertel Ladung fahren. Und auch bei Kaub am Rhein nur noch 29 Zentimeter der Pegel am Pegelhäuschen. Auch da sehr gering. Und flächendeckender Landregen ist einfach nicht in Sicht. Es gibt zwar hier und da mal ein paar Schauer und Gewitter, aber das ist der berühmte Tropfen auf den heißen Stein. Wir bräuchten dringend mal flächendeckenden Landregen, aber der ist bis Mitte August erstmal überhaupt nicht in Sicht.
0: Ja, dann drücken wir mal die Daumen, Dominik, für die Zeit danach, denn Regen ist mal wieder sehr, sehr wichtig. Also vielleicht locken wir ihn ja herbei mit der passenden Musik jetzt von Jermaine Jackson und Pierce Sadora. Hier ist When the Rain Begins to Fall.

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7: Das Wochenende klopft an. Jetzt geht's nämlich schon Richtung frühen Freitagabend. Und ich, Steffi Enders, darf euch mit der passenden Musik für mehr Gefühl begleiten. Denn gleich, ja, gehen wir mal gemeinsam in die Disco der 80er Jahre und hören Breakdance-Sound von Taylor Dane. Tell It to My Heart gibt es gleich nach Hozier und Ed Sheeran.

Musik von Kamrat sehr. Aber ich muss sagen, das ist so sein Song, der mich am meisten gecatcht hat. Ist auch ein absoluter Ohrwurm. Be Mine hat uns begleitet auf dem Weg ins Wochenende. Ja, und um 18 Uhr beginnt der Abend hier in der AIDA Radio Primetime Show. Und zwar mit dem Talk und dem lieben Kollegen Thorsten Joost. Heute empfängt er nochmal seinen Gast der Woche, Rick Schütze. Rick ist Eventmoderator, war viele Jahre als Biking Guide an Bord von AIDA. Ja, und was er aus dieser Zeit gelernt hat und was er allen empfiehlt, die selbst mal auf einem Schiff arbeiten wollen, das hört ihr in der kommenden Stunde. Viel Spaß dabei und ein schönes Wochenende.

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2: AIDA Time. Es ist 18 Uhr.
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11: Schön, dass ihr mit uns reinstartet in diesen Freitag, in den Feierabend und vor allem auch in Richtung Wochenende. Läuten wir es gemeinsam ein, oder? Mit Musik für mehr Gefühl. Was haltet ihr davon? Gleich für euch Ray, Where is my Husband? Oder auch James Hype mit Kelly Lee, More than Friends. Und das hier ist Mr. Teddy Swims. Schönen Feierabend am Freitag.

0: AIDA Radio hier, euch allen einen schönen Freitag. Ich spreche heute noch einmal mit Rick Schütze. Rick ist Eventmoderator und ehemaliges Crewmitglied an Bord der Schiffe. Er war Scout und Biking Guide an Bord und über diese besondere Zeit sprechen wir heute, denn genau das war es besonders. Rückblickend, wie fandest du die Zeit, Rick?
1: Mega geil. Also es war einfach toll. Diese Gemeinschaft, die man dort entwickelt und diese Freiheiten, die man hatte. Ich weiß, jetzt inzwischen, AIDA ist ja sehr professionell geworden in vielen Bereichen. Auch bei Shore Operations oder Shore Excursions heißen wir jetzt. Da hat man als Biker jetzt nicht mehr die vielen Freiheiten, weil das eher systematisch ist, was aber auch völlig okay ist bei der Größe des Unternehmens. Aber die Freiheiten, die wir damals dort noch hatten und die Leute, die wir kennengelernt haben, und wenn ich mir überlege, was andere so für Karrierewege dahingelegt haben, die man jetzt immer noch kennt, enorm. Also ein Beispiel ist Dennis, DTI heißt er, der war ein paar Mal in den Charts drin gewesen schon. Der macht so EDM-Techno-DJ, hat schon mit allen Größen zusammengearbeitet, mit dem schreibe ich ganz oft. So, also das ist interessant, wie man auch nach Jahren wieder trifft durch diese AIDA-Zeit. Und ich kann nur jedem jungen Menschen raten, der Lust hat, die Welt kennenzulernen, irgendwie mal rauszukommen, das mal in einem geschützten Rahmen auszuprobieren. Ja. Also du kannst ja Work and Travel machen, ist ja ein relativ ungeschützter Rahmen. Das klappt, klappt nicht. Ne? Kannst auch in Australien sitzen, hast kein Geld mehr. Bei AIDA hast du auf jeden Fall Geld, solange du einen Arbeitsvertrag hast und hast eben diese Gemeinschaft an Menschen zusammen, die dich prägen wird einfach. Und das kann ich nur jedem raten, weil das ist wirklich toll und das habe ich jetzt als Lektor festgestellt, das ist immer noch toll.
0: Was ihm die Zeit fürs Leben gebracht hat, darüber sprechen wir in einer guten halben Stunde. 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

0: Schön, dass ihr mit uns in den Freitagabend startet. Das ist Primetime Show, der Talk in dieser Woche mit dem ehemaligen Biking Guide an Bord von AIDA und heutigen Event-Moderator Rick Schütze. Viele Häfen hat Rick während seiner Zeit entdeckt, unter anderem New Orleans. Was ist dir davon in Erinnerung geblieben?
1: Also New Orleans oder New Orleans, wie die Leute es dort nennen, liegt ja am Mississippi im Süden Amerikas. Und mit den kleinen Schiffen durften wir damals dort noch reinfahren und lagen auch immer über Nacht da. Es ist die Stadt des Jazzes. Louis Armstrong kommt daher, ganz große Musikikon. Und ich habe immer lange in der Welt, ich komme ja aus Berlin, eine Stadt wie Berlin gesucht, die von der Feierkultur, von der Kultur selber ähnlich ist. Und das habe ich tatsächlich dann in New Orleans wiedergefunden. Du hast eine sehr milde Temperatur, sehr warm. Plus du hast immer Straßenmusiker draußen, die mit Pauken und Trompeten darum rennen. Das ist eine wahnsinnige Stimmung. Und abends geht das Ganze dann in den Jazzclubs weiter. Und das macht wirklich Spaß. Also mal abseits der Bourbon Street, was ja so die Hauptpartymeile ist, gibt es ganz viele tolle kleine Clubs überall, wo man reingehen kann, wo man sich wirklich auch verlieren kann in der Nacht. Plus, sie haben eine ganz große Karnevalkultur, den Mardi Gras. Da gibt es überall Thronsäle von den ganzen Karnevalsvereinen und so. Also es ist eine wahnsinnig lebendige Stadt, eine wahnsinnig aufregende Stadt. Und wer mal sich so richtig in Kultur und Feierei reinfallen lassen will zu einer tollen Musikart, der sollte nach New Orleans.
0: Und wer Musik für mehr Gefühl will, der ist hier auf AIDA Radio, genau richtig. Taylor Swift jetzt für euch zum Start ins Wochenende mit I Knew It, I Knew You.

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3: Ich bin Thorsten Joost. Hallo

und schönen Feierabend. Guten Start ins Wochenende mit AIDA Radio und vor allem auch mit einem wunderbaren Gast, der uns die gesamte Woche über begleitet hat. Das ist Rick Schütze, der viele Jahre auch Biking Guide an Bord von AIDA war. Und ja, ist natürlich eine ganz besondere Zeit für ihn auch gewesen, so wie für so gut wie alle Crewmitglieder, die jemals an Bord gearbeitet haben. Und ja, wie sehr das auch sein Leben verändert hat, darüber reden wir gleich in 10 Minuten hier auf AIDA Radio.

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0: jetzt an einem Punkt wäre, also ich glaube, würde es weiterhin irgendwie auch bei Bild, ich will es jetzt nicht despektierlich sagen, aber so laufen, wie ich es mir vorstelle, und das ist auch ein Konzern, der strukturiert sich auch immer wieder um, würde ich wahrscheinlich sogar in Deutschland bleiben, weil ich ziehe nicht aus Deutschland weg. Ich gehe wirklich des Abenteuerwillens raus und den Kindern noch eine Kultur zu bieten.
1: Ja.
0: Also es ist eine Einwanderung, eigentlich keine Auswanderung.
1: Ja.
0: Aber dadurch, dass alles so gekommen ist, wie es jetzt gekommen ist, ist das genau zum richtigen Zeitpunkt der richtige Schritt. Und irgendwie habe ich eher das Gefühl, es gibt gar kein was wäre wenn, es ist alles so gekommen, wie es jetzt ist. So, und das ist enorm, und jetzt bin ich gespannt, was die nächsten, also es gibt ja so mal diese 7 Jahre, wo sich die Leben immer so ein bisschen ändern, und jetzt geht die nächsten 7 Jahre los, und wo geht die Reise jetzt hin? So, das ist jetzt so spannend.
2: Vielen Dank, Rick, alles Gute dir und deiner Familie in Spanien, darüber haben wir diese Woche ja schon gesprochen, und hört ihr ausführlich im Podcast AIDA Radio Primetime Show, findet ihr auf allen gängigen Kanälen und auf AIDAradio.de unter Podcast. Abonniert den Podcast am besten, dann verpasst ihr auch keine Folge. Ab Montag gibt es dann eine neue, dann spreche ich mit einem jungen Mann, der eine App entwickelt hat, die definitiv helfen kann, dass Menschen, egal ob jung oder alt, wieder mehr vor die Tür gehen und sich bewegen, etwas für die Gesundheit, für die Fitness tun. Spannendes Projekt, kann ich euch sagen. Hört ihr dann ab Montag auch wieder in Ausschnitten hier im Primetime Show Talk auf AIDA Radio. Schönes Wochenende euch.

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5: AIDA Time. Es ist 19 Uhr.

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1: AIDA Time. Es ist 20 Uhr.

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2: AIDA Time, es ist 21 Uhr. 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
5: Es ist 22 Uhr.
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3: 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Es ist 23 Uhr. 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
2: AIDA Time. Es ist 0 Uhr.
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1: AIDA Time. Es ist 1 Uhr.
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2: AIDA Time, es ist 2 Uhr.
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